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3: Willkommen in einem neuen Niemandsland, willkommen auf 91.4 FM bei Contrabanda. Ich begrüße alle Hörerinnen und Hörer zu einer neuen Sendung. Mittlerweile ist es Herbst geworden, Oktoberanfang, hier in der gräflichen Hauptstadt und endlich auch etwas Regen und die Temperaturen haben sich Gott sei Dank spürbar abgekühlt. Einer der Protagonisten dieser Sendung ist die Straße und die Protestkultur. Da gab es zwei große Aufreger. Vor 14 Tagen die Großdemo gegen die geplante Flughafenerweiterung von El Prat hier in Barcelona und natürlich die gewaltige Protestbewegung gegen den Terror der internationalen Finanzmärkte bzw. der Gaia-Investitionsfonds, die Immobilien kaufen und die angestammten Mieter einfach vor die Tür setzen. Die Zwangsräumungsbefehle kommen mittlerweile direkt aus den Steuerparadiesen. Das große Thema aktuell hier in Spanien, das die anderen großen Krisenthemen auf einen zweiten Rang verweist, ist der Fall Mari Carmen. Spanien hat genug, schreibt Frau Carmela Negrete in der Jungen Welt. Vom heutigen 29. September. Riesige Demos und ein Protestcamp in Madrid zwingen die Regierung bei der Wohnungskrise zum Einlenken. Jetzt soll am Dienstag erneut ein Moratorium für bestimmte Zwangsräumungen beschlossen werden. Im spanischen Immobilienjargon wird eine Wohnung in die Investmentfonds investieren wollen, in der aber noch Mieter leben, als con bicho bezeichnet. Wohnungen mit Ungeziefer, wie das übersetzt heißt. Und ein lukrativer Kauf zum Nachteil der aktuellen Mieter, insbesondere solcher mit alten, meist besonders günstigen Mietverträgen. In Spanien gibt es keinen ausreichenden rechtlichen Schutz vor Versuchen von Gaia-Fonds, die Bewohner nach dem Kauf der Wohnung rauszuschmeißen. Mit kleinen Unterschieden stehen dahinter die gleichen Probleme wie in Berlin bei der Debatte um den Ankauf von Wohnungen seitens der Stadt, um den Rentierkapitalismus einzudämmen. Die Wohnung eines solchen Ungeziefers, so lautet die Sprache der Unmenschen aus den Gaia-Fonds, in diesem Fall einer 87-jährigen Frau, die Mari Carmen heißt, ist am Mittwoch, um noch mehr Profit zu machen, zwangsgeräumt worden. Wie gesagt, die Betroffene heißt Mari Carmen, sie ist 87 Jahre alt, sitzt im Rollstuhl und hat keine Familie mehr. Sie lebte ganze 70 Jahre in ihrer im Zentrum von Madrid ursprünglich in öffentlicher Trägerschaft gebauten Wohnung. Die Räumung wurde live übertragen und löste landesweit Proteste und Empörung aus, nachdem die Firma Urbagestion die Miete von 500 auf, Achtung, halten Sie sich fest, liebe Hörerinnen und Hörer, 2650 Euro Miete erhöht hatte und die Mieterin diese nicht mehr aufbringen konnte. Solche astronomischen Beträge sind offenbar normal geworden in der Hauptstadt. Dass man heute den Spaniern für Miete so viel aus der Tasche ziehen kann, hat zu einer regelrechten Staatskrise geführt. Mari Carmen ist nicht die einzige Betroffene und sie steht auch nicht allein. Am Tag ihrer Räumung standen ihr die Aktivisten des Mietersyndikats Sindicato de Inquilinas bei. Sie kampierten vor ihrer Wohnung und waren dabei polizeilicher Gewalt ausgesetzt. Auf sie warten nun sogar Gerichtsprozesse. Schon am Donnerstag fanden mehrere Demonstrationen in ganz Spanien statt und am Sonnabend versammelten sich, nach Angaben der Veranstalter, rund 300.000 Menschen im Zentrum von Madrid, wo später auch rund 150 Zelte errichtet wurden. Etliche Aktivisten verbrachten die Nacht auf Sonntag vor dem Madrider Rathaus. Ein Chor sang das Lied »En la Plaza de mi Pueblo«, auf dem Platz meines Dorfes, ein anarchistisches Arbeiterlied aus der Zeit des Spanischen Kriegs, wie die Journalistin Olga Rodriguez auf X berichtete. »Aber sag mir, Genosse, wenn diese Ländereien dem Herrn gehören, warum haben wir ihn dann nie am Flug arbeiten sehen?« heißt es im Text. Auch in anderen Städten kam es zu Protesten. Vor 15 Jahren, am 15. Mai 2011, hatten schon einmal hunderte Aktivisten an diesem Ort ein Lager aufgeschlagen, um während der damaligen Immobilienkrise Zwangsräumungen und sozialen Kahlschlag anzuprangern. Es war der Beginn einer ganzen Reihe von Protesten, aus der unter anderem die linke Partei Podemos hervorging. Das traditionelle Zwei-Parteien-System zerbrach mit dem Einzug linker Formationen in die Regierung. Nun regiert Pedro Sanchez bereits seit 8 Jahren, doch die Unzufriedenheit bleibt. Zum einen hat sich die amtierende Linksregierung bisher geweigert, das sogenannte Maulkorbgesetz abzuschaffen, das damals zur Kriminalisierung der Bewegung vom 15. Mai eingeführt worden war. Zum anderen ist auch die Wohnungskrise noch längst nicht angegangen worden. Der linksgrüne Koalitionspartner Sumar weiß, dass die Regierung so instabil ist wie noch nie und eine handfeste Protestbewegung ihr Ende bedeuten könnte. Dabei sind die nächsten Räumungen von alten, kranken Kindern und anderen besonders Bedürftigen bereits geplant. Deshalb hat Sumar Sanchez sozialdemokratische PSOE dazu aufgefordert, am Dienstag, das wird morgen sein, während Sie diese Sendung hören, ist das also schon geschehen und beschlossen, ein Moratorium für Zwangsräumungen schutzbedürftiger Menschen zu beschließen, womit eine grundsätzliche Lösung des Problems einmal mehr in die Zukunft verlagert würde. Ein solcher Aufschub, wie ihn schon die Koalition aus PSOE und Unidas Podemos in Sanchez' erster Legislaturperiode ausgehandelt hatte, war Ende vergangenen Jahres ausgelaufen, weil die Rechten und Ultrarechten von der Volkspartei PP und Vox sowie die Katalanen von Carles Puigdemonts Partei Junts dagegen gestimmt hatten. Nun soll er per Dekret erzwungen werden, das sogenannte Maricamen-Dekret.

0: einer der einflussreichsten Rockmusiker, der 1942 im US-amerikanischen Seattle geborene und 1970 in London gestorbene Gitarrist, Komponist und Sänger Jimi Hendrix hat einen Song gespielt, der eine besondere Bedeutung hat, zumindest für mich und vielleicht sogar für viele Rockfans und für viele Bob Dylan-Anhänger. All Along the Watchtower. In den Tiefen des YouTube-Netzes habe ich eine deutsche Fassung dieses fantastischen Liedes gefunden, mit einer sehr eindrucksvollen Übersetzung, gespielt von einem jungen Mann, der heißt Tex, bei einem Live-Auftritt auf der Liedermacherbühne im Heimathafen Neukölln vor ein paar Jahren. Und die hören wir uns erstmal an und danach gibt's das Original.
1: Vielen Dank, Sonja.

Ein Mann, eine Gitarre und ein wahnsinnig eindrucksvolles Lied. All Along the Watchtower auf Deutsch. Gespielt vom Liedermacher Tex. All Along the Watchtower ist ein Lied des US-amerikanischen Musikers Bob Dylan, das im Dezember 1967 erschien. Bekanntheit erlangte das Stück auch durch seine diversen Coverversionen, wie gesagt, darunter Chart-Single durch The Jimi Hendrix Experience im Jahr 1968. Der Song ist das am häufigsten von Dylan live gespielte Lied. Über, Achtung, 2300 Mal. There must be some way out of here, said the Joker to the thief. Es muss hier irgendwie einen Weg rausgeben, sagte der Komiker zum Dieb. Gut, für alle Leute, die das Lied vielleicht schon ein paar hundert Mal gehört haben, aber nie auf den Text geachtet oder den Text aus mangelnden Englischkenntnissen überhaupt nicht verstanden haben, war das vielleicht eine kleine Hilfe. Hier das Original, Jimi Hendrix, Experience, All Along the Watchtower. Eine Aufnahme von 1967.

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1: 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Es Sonntag, der 20. September 2026, es 12 Uhr Mittag. Wir befinden uns auf dem Paseo de Gracia, oben an der Ecke zwischen Aragón und Gran Vía. Tausende von Menschen haben sich hier versammelt zu einem großen Protestmarsch. 5 Kolumnen oder 5 Säulen, Demosäulen, haben sich in Bewegung gesetzt aus unterschiedlichen Richtungen, um sich dann hier zu vereinen. Und wie gesagt, gegen die Erweiterung des Flughafens El Prat zu protestieren. Diese Erweiterung ist in den Augen der Mehrheit der Bevölkerung, der Menschen, die hier noch leben und leben können, ein direkter Angriff auf den Lebensstandard, ein direkter Angriff auf das Lebensgefühl in dieser Stadt, weil noch mehr Tourismus die Stadt auf mittlere, kurze und lange Sicht zerstören wird. Weniger und teurere Wohnungen, eine gewaltige Inflation, Schmutz, Ärger, Dreck. Der Tourismus bringt auch seine ganzen Plagen mit, wie Drogen, Prostitution, sehr viel Schmutz und sehr viel Mafia-Clans, die hier in der Stadt dann ihre Geschäftsmodelle praktizieren. Gut, genug der langen Rede. Hier ein großes Transparent. No steht da, nein, ganz groß, ungefähr einen Meter hoch. Ein blaues Flugzeug, l'ampliation de l'aéroport, nein zur Erweiterung des Flughafens, Trends, Habitatge, Education und Sanität per un futur digno. Stattdessen fordert man Züge, Wohnraum, Erziehung, Schulsystem und öffentliche Gesundheit für eine würdige Zukunft. Hier beginnt der erste Aufruf. Hier steht Stopp. Die Touristifizierung, Stop Touristification auf Katalanisch. Die Sprecherin der Demo-Leitung sagt, der Demozug wird sich in Kürze in Bewegung setzen. Ich bekomme hier einen Aufkleber. Dankeschön. Muchas gracias. Ben Bullshit Flights. Eine junge Frau verteilt die Aufkleber, die heißen Weg mit den Scheißflügen, könnte man sagen, Ben Bullshit, Bullshit Flights, sehr fantasievoll für das internationale Publikum. Und hier mischt sich auch doch so einiges wie auf allen großen Themendemos. Es gibt hier zum Beispiel sehr viele Katalanenflaggen und auch hier und da eine Palästina-Solidaritätsflagge. Mehr Vögel, weniger Flugzeuge. Mes ocells, mens avions. Ein sehr gutes Motto. Eine junge Frau, die hält hier ein Schild hoch. Dann Esquerra Republicana, die Partei der Linkskatalanisten, hat sich hier auch zu einem Demoblock formiert. Die haben ein besonderes Lemma, das heißt ganz klar, keine Erweiterung des Flughafens. Esquerra Republicana. Diese Leute sind nicht irgendwer, sondern sind eine, könnte man sagen, eine der großen linksliberalen katalanischen Parteien auf regionaler Ebene. 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
1: Paraules clares de una radioactivista, Lupe, clare Worte von einer radioaktivistin Lupe von Contrabanda FM. Wir befinden uns hier auf der großen Demo gegen die Erweiterung des Flughafens und gegen die damit einhergehende Touristifizierung, weitere Touristifizierung, muss man sagen, der Stadt Barcelona. Die wollen wir nicht. Die bringt nur Elend und Not über die Menschen, prekäre Löhne, teure Wohnungen und ein kaputtes Lebensgefühl, ein kaputtes Straßengefühl, wo nur noch der Tourismus den Ton angibt und alles andere nach und nach verschwindet. Jo!
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1: Palabras claras, clare Worte von Francesc, einem Aktivisten und Freund. Er hat uns erzählt, sie sind gerade mit der U-Bahn aus Badalona gekommen und haben dann eine weitere Demosäule gebildet, um gegen diese Barbarei zu protestieren, die der ganze Flughafenkomplex, die Tourismusindustrie den Leuten hier aufzwängt, die das Land kaputt machen kann. Ricarda wird zerstört, ein Naturschutzgebiet, und das kann man nicht zulassen. So weit sind wir gekommen. ¿Cómo va a seguir esto?
4: Bueno, primer de tot, moltes gràcies, Deidi, per dedicar-li a aquesta manifestació un programa especial i encantat de saludar els teus oients i animar-los a que s'afegeixin a aquesta lluita en defensa del territori.
1: Francesc és un Höhlenforscher und er sagt vielen Dank, dass Contrabanda uns hier zu Wort kommen lässt. Ich danke ihm auch. Muchas gracias, Francesc.
4: A vosotros.
1: Y venga, que ganemos.
4: Ánimos, adelante.
1: Jo. Die Menschen rufen no, no, no, no a la ampliación. Die Leute rufen nein, nein, nein. Nein zur Erweiterung des Flughafens natürlich. Ein Riesentransparent hier, das den Wasserverbrauch kritisiert. Gegen die Spekulation. Das Wasser ist zum Bewässern der Felder da und nicht, um es auf die Straße zu schütten. Mittlerweile würde ich sagen, vielleicht so nach meinen Einschätzungen 8.000, 9.000, 10.000 Menschen unterwegs an diesem wirklich sehr warmen, sehr heißen Spätsommertag hier im Zentrum von Barcelona. Ein Transparent. El territori diu prou. Gut, das Land sagt Stopp, Schluss, genug. Zwei Aktivisten, die Gefahr sehen, dass das Land zugrunde geht am Tourismus, was auch schon passiert, aber dass es nicht noch weiter kaputt geht. Jo. Ein junger Mann hat hier gerade Mini-Flugblätter verteilt, unterzeichnet von Afinitats Antiespecistas Barcelona September 2026. Gut, das sind die Anti-Especistas. Mal gucken, was sie sagen. Sie sagen natürlich nein zur Erweiterung des Flughafens. Den Flughafen zu erweitern ist einfach nur eine Notwendigkeit der ökonomischen Eliten. Wie jede kapitalistische Praxis bringt ja eine Zerstörung und eine Besetzung des physischen und politischen Raums für Tiere, Menschen und Nichtmenschen mit sich. Er wird Aktivitäten entfalten, die nichts anderem dienen als der Akkumulation von Kapital. Gut, wir schlagen also einen sehr marxistischen Diskurs an. Die Anti-Especistas wollen, dass das Delta, das Flussdelta, bestehen bleibt, wegen seinem biologischen und sozialen Wert oder den Werten. Es ist ein Territorium voller pflanzlichen tierischen Lebens und es ist eine Grundlage für das Leben, unser Leben überhaupt. Man muss dazu wissen, dass die Flughafenbetreiber mit ihren Spekulanten und Kapitalinvestoren wollen ins Naturschutzgebiet reinbauen. Achtung, ja, Sie haben richtig gehört. Nach so und so vielen Jahren schon Protesten nach Verträgen, die bestehen, die geschlossen wurden, die nicht eingehalten wurden, gibt es jetzt noch einmal einen Großangriff auf die Natur. Es gibt da ein sehr schönes Naturschutzgebiet und es gibt ein Gelände, ein Kulturhaus, Can Ricarda, und das soll jetzt weg. Beziehungsweise es wird kaputt gemacht. Bueno, Marisa, aquí han dicho...
5: Més carxofes, menys turistas.
1: Das ist eine Parole hier von einem Demoblock.
5: De la gent del Prat, de la carxofa del Prat, del pollastre de la pata negra.
1: Die Leute fordern mehr Artischocken, die auch im Naturschutzgebiet El Prat angebaut werden, und weniger Touristen. Das ist eines der Mottos von dieser Demo hier. Ja, das muss ich kurz erklären. Also, mehr Calçots. Calçots sind eine langstielige Zwiebelart, die die Katalanen zweimal im Jahr mit einer herrlichen Kräutersoße essen. Die werden auf dem Feuer gebraten oder gebacken. Und das Lemma hier, also das Motto lautet, mehr Calçots und weniger Flughafen. Mehr Zwiebeln und weniger Flughafen. Immer wieder die Rufe, nein, nein, nein, zur Erweiterung des Flughafens natürlich. Mittlerweile ist der Demozug nach einer guten Stunde und ein Viertel auf der Via Laietana angelangt und es soll meines Wissens zur Plaza San Jaume gehen, wo das Rathaus ist, aber da werden wir natürlich nicht alle drauf passen. So viele Leute sind mittlerweile hier in dieser Demo. Juan Barras, ein Aktivist der Ökobewegung, wird jetzt hier vom Lautsprecherwagen aus ein paar Worte sagen. Er wird sprechen. Oh, ganz schön heiß heute hier. 1500 Menschen sind mittlerweile an der Hitzewelle hier in Katalonien gestorben, allein in diesem Sommer. Und wir sind der Meinung, dass der Flugverkehr die gefährlichste und umweltschädlichste Flug- bzw. Transportart ist, die es gibt. Wir sagen Schluss. Wir bewegen uns in Rekorden. Touristenzahlen Rekorde, Umsatzrekorde, Hotelzimmerbuchungen Rekorde. Alles bewegt sich in Rekorden. Die Erweiterung des Flughafens wird exponentiell diese Plagen erhöhen. Eine Erweiterung des Flughafens würde noch mehr Öl ins Feuer bedeuten, angesichts einer brutalen Klimakrise, die wir alle erleiden. Parteien, die hier an der Macht sind, sind ein großes Problem, weil sie diese Art von Umweltzerstörung mit ihrer Politik fördern. Wir fordern jetzt eine Schweigeminute für alle die Menschen, die während der Hitzewelle gestorben sind. Es ist auch eine Folge der Klimakrise. Die Leute applaudieren, denn soeben wurde ein sehr gigantisches Transparent entrollt an der Häuserfassade auf der Via Laietana.
6: catalans socialistes, die Sprecherin sagt, die PSC, also die Sozialistische Partei Kataloniens, ist eine Partei des klimatischen Suizids. PSC, Partit del Suicida Climatic. Eine schwarz-rote riesige Nebelkerze ist auch entzündet. Die Rauchschwaden ziehen hier in den blauen Spätsommerhimmel. Es ist sehr warm hier im Zentrum von Barcelona. Und die Demo neigt sich jetzt so ganz, ganz, ganz langsam der Endphase zu. Die Sprecherin richtet sich jetzt direkt an die katalanische Landesregierung. Wir sind keine Idioten. Kommen Sie uns nicht mit dem Märchen. Wir leben alle vom Tourismus. Das ist eine Lüge. Wir wollen nicht, dass man uns die Häuser wegnimmt, das Wasser, die Natur. Wir sind die Revolte des Bodens oder des Landes. Und das Land ist unsere Revolte. Es gibt hier sehr kämpferische Töne von einer Aktivistin von Revolta Terra. Das ist eine, könnte man sagen, bodenständige Protestgesellschaft, Protestorganisation hier in Katalonien. Jo. Wut, Wut, Wut. Rabia, Rabia, Rabia. Hier vorne zwei Traktoren, die repräsentieren natürlich die Landwirtschaft. Mes Pachesta, mens Avions. Also, mehr Landwirtschaft, weniger Flugzeuge.
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1: So, wir befinden uns hier im Hinterhof des Ateneo in Barcelona, in der Calle Reina Amalia. Hier ist auch das Studio von Contrabanda FM. Und ich habe die Ehre und das Vergnügen, heute zwei wirklich alte bis uralte Freunde hier sitzen zu haben, mit mir im Freilichtstudio von Contrabanda. Da ist einmal Eckart. Ich grüße dich, Eckart. Hallo.
2: Ja, hallo.
1: Und Armin. Hallo, Armin.
3: Hallo.
1: Ich muss kurz etwas sagen. Wir haben vor 34 Jahren eine antifaschistische Aktion hier in Barcelona gemacht gegen die rassistischen Ausschreitungen in Deutschland, in Hoyerswerda zu dieser Zeit. Und jetzt sind 34 Jahre vergangen. Und ich stelle meinen alten Freunden eine Frage. Wie seht ihr die Situation heute und was wird kommen angesichts des rechten Aufschwungs in Deutschland? AfD, Sachsen-Anhalt 47%. Wie seht ihr die Lage im Moment? Eckart, vielleicht beginnst du.
2: Ja, ich hoffe, dass letztendlich sich doch die vernünftigen Kräfte durchsetzen werden und dass die Leute begreifen, dass eine AfD-geführte Regierung uns keine gute Zukunft verspricht, sondern dass sich die demokratischen Kräfte zusammenraufen und dass wir es schaffen, dann auch eine Strategie zu entwickeln, wie wir diesen Aufschwung, die Rechten genommen haben, zurückgedrängt werden können. Wir werden das sehen bei den nächsten Wahlen. Ich glaube, Mecklenburg-Vorpommern, da ist es ja so, dass jetzt die SPD doch, und das ist natürlich eine charismatische Figur der SPD-Vorsitzenden dort, Schlesig, die das doch schafft, die Leute zu überzeugen, dass es auch anders geht.
1: Armin, wie siehst du die Sache von hier, von Barcelona aus, als alter Antifaschist?
3: Ja, weiß ich auch nicht. Es ist schlimm, dass sich nach 100 Jahren die Sachen wieder so wiederholen. Ja, weil was also eine Kapitalkrise eigentlich damals war und eine große Umstellung, findet ja jetzt wieder statt. Es geht jetzt halt, es werden die Arbeitsplätze vernichtet und es wird eine totale Roboterindustrie dominieren in Zukunft und man verkauft den Leuten ihre Arbeitsplätze und ihre Zukunft eigentlich, die wird dadurch bedroht. Man verkauft denen halt wieder das Feindbild. Damals waren es die Juden, da waren nicht die Juden schuld an dem Problem und jetzt sind es nicht die Ausländer, das sind nämlich diejenigen, die jetzt noch die Pakete hier verteilen oder sonst die kleinen Arbeiten machen, die in Zukunft, in der nächsten Zukunft halt alles von Robotern gemacht wird. Und ich hoffe, dass irgendwann eine Mehrheit das auch kapieren wird und sich nicht wieder in Kriege und so üble Sachen wie damals reinziehen lässt.
1: Was können wir konkret tun als, ja, vielleicht ich als Radioaktivist natürlich, aber auch du Eckart und du Armin, im Sinne von dem Geist, den wir damals mal hatten, um zu sagen, wir müssen einen neuen Faschismus in Deutschland und in Europa verhindern. Was können wir machen?
2: Na, ich fange mal ganz im Kleinen an. Ich merke, dass viele Gespräche mit Bekannten und Freunden schon etwas manchmal abbrechen, weil wir unterschiedlicher Meinung sind und dass dann schon so ein Schweigen einsetzt.
1: Also man über welche Themen,
2: ja,
1: jetzt konkret?
2: Um konkrete Themen, zum Beispiel um die Frage, wie man mit Immigration umgeht.
1: Ukraine-Krieg, nehme ich an.
2: Ukraine-Krieg ganz genauso. Auch da gibt es
1: Riesenaufreger.
2: Gibt es Freunde, Freundinnen von mir, wo ich dann zwei, dreimal eine Diskussion hatte und dann abgebrochen habe. Und ich glaube, das ist keine gute Idee. Ich glaube, man soll da versuchen, in einem nüchternen Moment tatsächlich diese Gespräche weiterzuführen und irgendwo versuchen, ein gemeinsames Verständnis auch aufzubauen, Brücken zu bauen, weil ich glaube auch, also bei den 44%, die es da in Sachsen-Anhalt sind, da werden ganz viele dabei sein, die sind keine Nazis, also ich habe auch Kontakt mit Leuten. Ich glaube, viele Menschen sind auch in der Blase. Das heißt, die sprechen immer nur mit Leuten, die der gleichen Meinung sind. Und wenn man da rausgeht aus der Blase und unvoreingenommen spricht mit Leuten, weil man sie begegnet in anderen Zusammenhängen. Also wir haben eine Pension an der Ostsee und wir haben viele Gäste eben aus Sachsen, Sachsen-Anhalt, Thüringen, und dann begegnet man sich auf einer natürlichen, auf einer menschlichen Ebene. Man steht am Grill zusammen vielleicht, isst eine Thüringer Bratwurst, und da kann man dann anders mit den Leuten reden und da vielleicht dann auch irgendwo einen Konsens finden oder ein Verständnis eben voneinander finden. Ne? Ich glaube, viel geht dabei darum, dass man den Leuten, also nicht Verständnis weniger, sondern einfach Achtung entgegenbringt. Ne? Also ich glaube, viele von den AfD-Wählern fühlen sich schlecht angesehen oder fühlen sich verachtet. Also von den Medien zum Beispiel werden sie oft, also guckst du dir eine Satire-Sendung an, werden sie lächerlich gemacht. Man kann natürlich ihre Ansichten kritisieren, aber ich glaube, viel geht es ums Selbstwertgefühl. Ne?
1: Armin, wie siehst du die Sache?
3: Da stimme ich ihm vollkommen zu, ja, also so ideologische Diskussionen.

0: rübergekommen ist, war, die NSDAP hat ja auch am Anfang harmlos ausgesehen und nachher haben sich da die brutalen faschistischen genozidalen Kräfte durchgesetzt, die Kriegsfraktion. Könnte sowas passieren, wenn eine AfD mal an der Macht wäre in Gesamtdeutschland?
1: Also erstmal glaube ich, das stimmt nicht ganz, weil ich weiß nicht jetzt genau, wann Adolf Hitler sein Meisterwerk hier Mein Kampf geschrieben hat, aber ich glaube, das war recht früh. Ich glaube, das war schon in den 20er Jahren und jeder konnte das lesen.
0: Stimmt.
1: Und da war eigentlich nichts verschleiert. Das heißt, die Leute haben das nicht für ernst genommen oder die haben es verdrängt oder sie haben es...
0: Man hätte es wissen können, wenn man gewollt hätte.
1: Richtig, man hätte das wissen können, das denke ich schon. Natürlich im Nachhinein jetzt zurückblickend wissen wir es alle. Und deswegen ist es ein bisschen anmaßend zu sagen, also den Menschen, die es damals...
0: Wir sind schlau jetzt.
1: Ja, jetzt sind wir schlau, genau. Und ich glaube aber, dass in diesem Fall sich die Geschichte wohl nicht wiederholen wird. Also das glaube ich nicht. Ich glaube auch, da sind wir anderen Bedrohungen jetzt ausgesetzt, also künstliche Intelligenz. Und was du gesagt hast, Armin, und natürlich den neuen diktatorischen Ländern, die ja jetzt im Osten, so in Moskau und in Washington plötzlich auf den Plan treten. Da haben wir auch eine große Bedrohung vor uns. Also ich könnte mir vorstellen, dass das noch stärker ins Gewicht fällt.
2: Ja, aber ich weiß jetzt auch nicht mehr.
0: Die Frage war, sagen soll. Ja. Die Frage war, Armin. Ja, ja. Ich meine,
1: eine Sache vielleicht noch, wenn man in die Länder guckt, Niederlande, ja, Österreich, Schweden, da haben wir ja ähnliche, Finnland glaube ich auch, da haben wir ähnliche Situationen, also eine sehr starke populistische rechte Partei, wo es dann auch zu Pattsituationen kam in den Regierungen. Ja, ich glaube, diese Länder haben natürlich nicht die geschichtliche Erfahrung, die wir haben. Aber und deswegen können sie da so ein bisschen entspannter vielleicht mit umgehen. Also ich erlebe die Diskussion und die Reaktion in Deutschland manchmal so ein bisschen hysterisch. Ich glaube, dass man da so ein bisschen lockerer, entspannter und optimistischer mit umgehen sollte, um das so auch so zu entzaubern, ja?
0: Klare Worte von Eckart an diesem doch noch recht warmen Spätsommerabend hier im Hof des Ateneo Popular hier im Raval von Barcelona. Armin, abschließende Worte.
2: Abschließende Worte.
0: Zum Thema Faschismus, Bedrohung. Ja, wir gehen jetzt essen sowieso. Aber für unsere Hörerinnen und Hörer von Niemandsland, Contrabanda.
2: Ja, es ist bestimmt gut, dass wir alle unsere Überzeugungen dementsprechend nachgehen und uns das nicht vor allem kritisch sind und versuchen, alles, was jetzt hier so, vor allem mit den neuen Medien, die Bombardierung von falschen Nachrichten, dass man da halt im Kleinen und überall immer hinterfragt und immer sehen muss, dass halt wer da ganz viel dreht, damit solche Diktatoren an die Macht kommen, wie der Hitler oder wie jetzt, dass das immer ökonomische Interessen sind. Der Hitler hat halt einen Bund mit der deutschen Schwerindustrie gemacht und den Rechten. Und die wollten halt auch den Ostblock, da haben sie halt verloren dann. Aber sonst wäre es ihnen gut gewesen, auch wenn ihnen das mit den Juden nicht gefallen hat. Und da muss halt, da muss auf jeden Fall jetzt was... Das muss verhindert werden, dass die Geschäftemacher da wieder so eine Faschos finanzieren oder letztendlich an die, weil die kommen nicht alleine an die Macht, die kommen nur mit viel Kohle an die Macht.
0: Klare Worte von Eckart und Armin, ich bedanke mich. Hier machen wir gleich die Schotten dicht im Ateneo Contrabanda im Niemandsland-Studio hier im Hinterhof. Vielen Dank, Eckart. Tschüss.
1: Danke auch an dich. Ja.
2: Danke dir auch.
0: Ja. Tschüss.
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1: No pasarán. Pasaremos.
2: Hoy, 19 de junio de 1933. Queda declarado el estado de guerra en Salamanca. Y con ayuda de Dios.
0: Wir befinden uns im Jahr 90 nach dem blutigen Aufstand der Generäle gegen die Republik in Spanien. Wir hatten in den letzten Folgen vom Beginn dieses Putsches berichtet und die Szenarien an verschiedenen Orten und in verschiedenen Städten der Spanischen Republik geschildert, etwa im Süden, in Sevilla, in Madrid oder auf den Balearen. In der heutigen Folge wollen wir wieder an die Vorgänge in Barcelona anknüpfen. Am Abend des 18. Juli weigerte sich Luis Companys, der Präsident der katalanischen Autonomieregierung, Waffen an die CNT auszugeben, obwohl er bereits von den Aufständen in Marokko und Sevilla gehört hatte. Ihm lagen sogar dokumentarische Beweise dafür vor, dass auch in Barcelona eine Erhebung geplant war. Die katalanische Polizei verhaftete Anarchisten, die mit Waffen angetroffen wurden. Erst nach heftigen Protesten des Regionalkomitees der CNT ließ man sie allerdings wieder frei. Die Anarchisten wussten genau, was sie erwartete, wenn die Armee die Stadt in die Hand bekam. Sie beschlossen, ihr Schicksal nicht den Politikern zu überlassen. In jener Nacht traf das örtliche Verteidigungskomitee der CNT alle Vorbereitungen zum Kampf. Sie besetzten einige Waffenlager, manche mit aktiver Unterstützung sympathisierender niederer Dienstgrade, und beschafften sich auch Waffen von 4 Schiffen im Hafen. Sie stürmten selbst das rostige Gefängnisschiff Uruguay, um dem Wachpersonal die Waffen abzunehmen. Die Hafenarbeitergewerkschaft der UGT hatte Kenntnis von einer Dynamitlieferung, die im Hafen lagerte. Die Arbeiter erbeuteten auch diese und bastelten die ganze Nacht Handgranaten aus dem Sprengstoff. Alle Waffengeschäfte in der Stadt wurden ausgeraubt. LKWs wurden beschlagnahmt und Metallarbeiter befestigten selbstgefertigte Panzerplatten an den Fahrzeugen, während die Fahrerkabinen mit Sandsäcken gesichert wurden. Als Kennzeichen trugen diese Fahrzeuge große weiße Buchstaben auf dem Dach und an den Seiten. Am häufigsten waren die Abkürzungen der anarchistischen Organisationen wie CNT, FAI, aber auch PUM oder PSUC wurden gesichtet. Einige trugen gar die Buchstaben UHP, UHP auf Deutsch, Vereinigte Proletarische Brüder, den Namen des Arbeiterbündnisses, das während des Oktoberaufstandes von Asturien gebildet worden war. Die Atmosphäre in jener heißen Nacht war aufgeladen. Am nächsten Morgen sollte die Volksolympiade eröffnet werden, organisiert als Boykott der Olympischen Spiele in Nazi-Deutschland. Die drohende Krise drängte dieses Ereignis in den Hintergrund. Die ausländischen Athleten warteten unruhig in ihren Hotels und Quartieren. Viele schlossen sich am nächsten Tag den kämpfenden Arbeitern an. Etwa 200 traten den Milizen bei. Companys, der sich im Augenblick überflüssig fühlte, wollte auf den Ramblas einen Spaziergang unternehmen. Damit ihn niemand erkannte, hatte er einen Filzhut tief ins Gesicht gezogen. Die Straßen waren voller Menschen. An den Bäumen hingen Lautsprecher, aus denen Musik dröhnte, die immer wieder von Bekanntmachungen unterbrochen wurde. Im Café La Tranquilidad, einem beliebten Versammlungsort der Anarchisten, gingen CNT-Mitglieder ein und aus, um die neuesten Nachrichten zu erfahren und über den Fortgang der Bewaffnung der Arbeiter zu berichten. Ungeachtet von Companys Entscheidung hielten führende Mitglieder des Regionalkomitees wie Buenaventura Durruti, Juan García Oliver und Diego Abad de Santillán engen Kontakt zur Generalitat, der katalanischen Autonomieregierung. Einige Assaltos ignorierten deren Weisung und übergaben der CNT Waffen aus ihren Beständen. Am 19. Juli, kurz vor Morgengrauen, gaben die Offiziere in der Pedralbes-Kaserne Rum an die Soldaten aus. Dann erklärten sie, aus Madrid sei Weisung gekommen, einen anarchistischen Aufstand niederzuschlagen. Falangisten und andere Anhänger in bunt zusammengewürfelten Uniformen schlossen sich der Kolonne an, als sie über den Diagonal, einer der Hauptstraßen Barcelonas, marschierte. Sofort heulten überall in der Stadt als Alarmzeichen die Fabriksirenen auf. Zur gleichen Zeit, gegen 5 Uhr morgens, verließ das Kavallerieregiment Montesa seine Kaserne in der Calle Tarragona, das Dragonerregiment Santiago die Kaserne Travesera de Gracia und eine Batterie des 7. leichten Artillerieregiments die Kaserne Sant Andreu, wo über 30.000 Gewehre lagerten. Der Truppenaufmarsch in den Straßen war schlecht koordiniert. Das Infanterieregiment der Parque-Kaserne wurde heftig angegriffen und gezwungen, sich kämpfend hinter die eigenen Mauern zurückzuziehen. Das Santiago-Kavallerieregiment wurde an der Cinque Toros auseinandergejagt. Einige Einheiten hatten die Kaserne noch gar nicht verlassen. Andere versuchten, strategische Gebäude an der Plaza de España und der Plaza de Catalunya zu besetzen. Schließlich verbarrikadierten sie sich im Hotel Colón, im Ritz und in der Telefonzentrale der Stadt. Einheiten, die unterwegs angegriffen wurden, bauten Barrikaden, um sich zu verteidigen. Diese wurden jedoch von schweren LKWs in selbstmörderischen Angriffen beiseite geschoben. Von Häuserdächern wurden die Soldaten mit selbstgemachten Handgranaten angegriffen und beschossen. Wer nicht selbst kämpfen konnte, half beim Bau von Barrikaden auf den Straßen, um die Armee am Vorankommen zu hindern. Wenn man dafür Pflastersteine geschickt aufschichtete, konnte die leichte Artillerie aufgehalten werden, wie die Arbeiter aus der Erfahrung der Straßenkämpfe während der Semana Trágica von 1909 wussten. Gegen 11 Uhr traf General Godet mit einem Wasserflugzeug von Mallorca ein. Die Insel war den Aufständischen leicht in die Hände gefallen. Menorca jedoch, mit seiner U-Boot-Basis im Hafen von Mahon, hatten Soldaten und Unteroffiziere, die sich den Offizieren widersetzten, für die Linken gehalten. Godet begab sich sofort zur Capitania, dem Sitz des Generalkapitäns, wo er den loyal zur Republik stehenden Divisionskommandeur Llano de la Encomienda festsetzen ließ. Es dauerte jedoch nicht lange, bis alle von den Rebellen besetzten Gebäude im Zentrum der Stadt belagert wurden. Die diagonal schwarz und rot gestreiften Fahnen der CNT-FAI erschienen auf den Barrikaden, LKWs und öffentlichen Gebäuden. Die Lautsprecher in den Straßen übertrugen den ganzen heißen Sonntag lang weiterhin Nachrichten, Weisungen und Aufrufe. Kirchen wurden in Brand gesteckt, als es hieß, von ihren Türmen aus sei geschossen worden, angeblich jedoch nicht von Priestern, sondern von Soldaten, die sich in den Glockenstühlen von Los Carmelitas und Santa Madrona eingenistet hatten. Erschießungen fanden statt. Ein Dutzend Priester im Karmeliterkloster wurden exekutiert, denen fälschlich vorgeworfen wurde, sie hätten die Menschen vom Kloster aus beschossen. Die Angriffe auf die besetzten Gebäude über offenes Gelände forderten schwere Verluste. Als gegen 14 Uhr klar wurde, dass die Armee der entschlossenen Menge auf die Dauer nicht standhalten konnte, ließ Oberst Escobar seine Guardia Civil auf der Seite der Arbeiter aufmarschieren. Eine Kolonne von 800 Mann zog über die Via Laietana zur Kommission für öffentliche Ordnung, wo Companch sie auf dem Balkon erwartete. Eine Reiterstaffel trabte die Ramblas entlang, deren Angehörige die begeisterte Menge mit erhobener Faust grüßten. Das war das erste Mal, dass die Arbeiter von Barcelona dieser paramilitärischen Einheit zujubelten. Ihr tiefsitzendes Misstrauen gegenüber der Guardia Civil war jedoch nicht überwunden. Diese erwies sich mit ihren ausgezeichneten Schützen als große Hilfe beim Angriff auf die Hotels Colón und Ritz. Die Telefonzentrale eroberten die Anarchisten allerdings allein. Die wirkliche Wende kam in der Avenida Icaria, wo man aus riesigen Zeitungspapierrollen Barrikaden errichtet hatte, um die Kavallerie und das erste Regiment der Gebirgsartillerie daran zu hindern, den belagerten Rebellen im Zentrum zu Hilfe zu eilen. Mitten in den Kämpfen kletterte eine kleine Gruppe Arbeiter zusammen mit einem Assalto über die Barrikade und stürzte zu einem Trupp von Artilleristen mit 2 75-mm-Kanonen. Sie hielten die Gewehre hoch über den Köpfen, um zu zeigen, dass sie keinen Angriff vorhatten. Außer Atem riefen sie den erstaunten Soldaten mit leidenschaftlichen Worten zu, sie sollten nicht auf ihre Brüder schießen. Sie seien von ihren Offizieren belogen worden. Daraufhin wurden die Kanonen umgedreht und gegen die Aufständischen gerichtet. Bald liefen immer mehr Soldaten zu den Arbeitern unter Saltos über. Eine Salve aus erbeuteten Geschützen unter dem Befehl eines Hafenarbeiters veranlasste schließlich auch General Godet in der Capitania, sich zu ergeben. Viele Republikaner wollten den Führer der Verschwörung auf der Stelle erschießen, aber eine Kommunistin, Caridad Mercader, die Mutter des späteren Mörders Trotzkis, rettete ihn. Godet wurde zu Companche gebracht, der ihn überzeugte, eine Erklärung über den Rundfunk zu verlesen, um weiteres Blutvergießen zu vermeiden. »Hier ist General Godet«, erklärte er. »Ich teile dem spanischen Volk mit, dass das Schicksal sich gegen mich gewendet hat und ich jetzt ein Gefangener bin. Ich sage dies, damit alle, die gegenwärtig noch kämpfen, sich mir gegenüber nicht mehr verpflichtet fühlen.« Seine Worte waren den Linken in anderen Teilen Spaniens eine große Hilfe, besonders in Madrid, wo sie über Lautsprecher den Rebellen zur Kenntnis gegeben wurden, die die Montaña-Kaserne verteidigten. Aber diese Erklärung rettete Godets Leben nicht. Ein Kriegsgericht republikanischer Offiziere verurteilte ihn im August wegen Meuterei zum Tode. Als die Nacht hereinbrach, hielten sich nur noch die Atarazanas-Kaserne in der Nähe des Hafens und die Kaserne San Andrés. Die Maschinengewehrnester auf dem Columbus-Denkmal hatte man bereits am frühen Abend zum Schweigen gebracht. Der Flugplatz von Prat wurde von einem republiktreuen Offizier, Oberst Díaz Sandino, befehligt. Seine Flugzeuge hatten das Denkmal angegriffen und damit einer Menge von Arbeitern unter Saltos die Chance gegeben, es zu überrennen. In Schloss Montjuic hatten Soldaten die aufständischen Offiziere erschossen und dann alle Waffen aus den Rüstungskammern an die CNT übergeben. Am nächsten Morgen erklärten die Anarchisten, der Sturm auf die Atarazanas-Kaserne sei ihre Sache und die paramilitärischen Kräfte sollten sich heraushalten. Buenaventura Durruti gab den Befehl für den Massenangriff. Adelante, hombres de la CNT! Er führte die Attacke zusammen mit seinem Waffengefährten Francisco Ascaso an, der gleich zu Beginn des Feuergefechts fiel. Diese letzte Aktion erhöhte die Zahl der Opfer auf 600 Tote und 4000 Verwundete. Wie in all diesen Kämpfen gingen die Angreifer mit verzweifelter und opferbereiter Kühnheit vor. Viele Opfer waren unnötig, besonders beim letzten Angriff, weil die Anarchisten Artillerie und Luftunterstützung zur Verfügung hatten. Die Kühnheit dieser Attacke ist in die Geschichte der Bewegung der Anarchisten eingegangen. Sie ließ die Tatsache in den Hintergrund treten, dass Mut und Schneid kein brauchbarer Ersatz für militärische Kompetenz sind.

0: Sie hörten Es lebe der Tod, die Tragödie des Spanischen Bürgerkrieges, Folge 320, eine Niemandsland-Produktion 2026. Literaturangabe. Ich verlasse ein Kapitel aus dem Buch Der Spanische Bürgerkrieg 1936 bis 1939 von Anthony Beaver. Das Buch ist unter dem Titel The Spanish Civil War im Jahr 2006 bei Weidenfeld und Nicholson in London erschienen. Die deutsche Ausgabe erschien ebenfalls 2006 beim Bertelsmann Verlag München. Das Übersetzerteam möchte ich auch nennen, aus dem Englischen übersetzt von Michael Bayer, Helmut Ettinger, Hans Freundl, Norbert Juraschitz und Renate Weidbrecht.
1: No pasarán. 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
1: Für so viele Diebe, wie es gibt, gibt es gar nicht genug Brot. Ein Protestlied aus dem Jahr 2017, gesungen von Silvia Pérez Cruz in dem Film Cerca de tu Casa, nah bei dir zu Hause, ein Film zum Thema Zwangsräumungen in deiner unmittelbaren Nachbarschaft. Ein sehr engagierter Film, den sich jeder ansehen sollte.

0: Die Katastrophen und gemischten Meldungen im heutigen Niemandsland. Ein weltpolitisches Großereignis war zweifellos vergangene Woche das Treffen zwischen US-Präsident Donald Trump und seinem Amtskollegen Xi Jinping aus China. Ich verlese hierzu einen Kommentar von Herrn Jörg Kronauer. Ranggleich Xi in Washington heißt der Kommentar. Erschienen am 26. September in der Jungen Welt. Erinnert sich noch jemand an das US-amerikanisch-chinesische Spitzentreffen vom Januar 2020, als Chinas Vizeministerpräsident Liu He im East Room des Weißen Hauses mit US-Präsident Donald Trump zusammentraf? Beide Seiten legten damals ihren Zollkonflikt auf Eis. Der chinesischen Seite gelang es, mit dem sogenannten Phase One Deal echte Rückschläge zu verhindern. Doch Peking sah sich zu einer Reihe lästiger Zugeständnisse gezwungen, darunter sogar Strukturreformen im eigenen Land. Trump wiederum wähnte sich stark genug, zwei Monate später auf einem anderen Feld in die Offensive zu gehen, die US-Beziehungen zu Taiwan auszubauen und andere westliche Länder aufzufordern, es den Vereinigten Staaten diesbezüglich gleichzutun. Wer im Machtkampf zwischen den USA und China die Nase vorn hatte, lag auf der Hand. Und heute, es stimmt, das Gipfeltreffen, zu dem Trump seinen chinesischen Amtskollegen Xi Jinping im Weißen Haus empfing, hat kaum konkrete Ergebnisse hervorgebracht. Die Pläne, ein bilaterales Board of Investors zu etablieren, um neue chinesische Investitionen in den Vereinigten Staaten anzuregen, sie scheiterten. Ein echter Durchbruch in Sachen künstliche Intelligenz blieb ebenfalls aus. Selbst das Waffenstillstandsabkommen im Zollkonflikt, das im November ausläuft, wurde bloß um dürftige zwei Monate verlängert, bis Januar. Peking hätte gerne zwei Jahre bekommen. Und doch, mit genau diesem Abkommen hat die Volksrepublik sich im vergangenen Jahr ökonomisch auf Augenhöhe mit den USA gekämpft. Und da steht sie weiterhin. Das ist der große Unterschied zu dem Treffen im Weißen Haus vom Januar 2020. Dies ist der Grund, weshalb Xi diesmal nicht ein Regierungsmitglied niederen Ranges schicken musste, sondern ohne Gesichtsverlust selbst nach Washington reisen konnte. Es ist auch der Grund, weshalb Trump Xi geradezu anbiedernd mit Prunk und Protz empfing. Er kann sich nicht mehr überlegen fühlen. Und es ist schließlich auch die Ursache dafür, dass Xi, ein unscheinbarer, aber für Washington peinlicher Durchbruch gelang. Er forderte Trump offiziell auf, sich Taiwans Unabhängigkeitsstrebungen entgegenzustellen. In offenem Bruch mit der bisherigen Position der USA. Leistet Trump Folge, brüskiert er alle US-Verbündeten in Asien. Widersetzt er sich, das muss er eigentlich, dann brüskiert er China. Das täte er aber zum ersten Mal nicht mehr, wie eigentlich immer, aus einer Position der Stärke. Die Dinge werden schwieriger für die dominanzgewohnten USA. Die Ostfront wird von der NATO, zumindest propagandistisch, immer weiter in den Süden und auch in unsere Mittelmeergefilde gelenkt. Herr Reinhard Lauterbach schreibt dazu in der Jungen Welt: Nach Berichten verschiedener südeuropäischer Medien soll die CIA die Regierungen Frankreichs, Italiens und Spaniens vor möglichen russischen Drohnenangriffen vom Mittelmeer aus gewarnt haben. Rom, Paris und Madrid haben dies zurückgewiesen, teils indem sie den Eingang der Warnungen bestritten, teils indem sie deren Wahrheitsgehalt in Frage stellten. In der Tat ist die Geschichte etwas zu fantastisch konstruiert, um plausibel zu sein. Russland musste sich im Sommer vorübergehend völlig aus dem Mittelmeer zurückziehen. Die im September gemeldete Rückkehr dorthin bestand aus einem Zerstörer, einem Tanker und einem Versorgungsschiff. Diese enorme Armada regte die USA offenbar zum Spinnen von Seemannsgarn an. Russland könnte ja von einem Handelsschiff aus Drohnen aus einem an Deck gestapelten Container etwa auf Marseille, Barcelona oder die Airbus-Fabriken in Toulouse abfeuern. Wie die Ukraine das bereits im Juni vergangenen Jahres im fernen Sibirien mit Hilfe eines präparierten LKWs vorgemacht hat. Nur, warum sollte Russland das tun? Die südeuropäischen NATO-Staaten machen mit Ausnahme Frankreichs keinen Hehl daraus, dass sie der Ukraine-Krieg nur mäßig interessiert. Warum sollte Moskau dort, wo die mentale Kriegstüchtigkeit wenig ausgeprägt ist, schlafende Hunde wecken wollen? Überhaupt hat der Quellenwert von CIA-Berichten gelitten. In Polen warnte Premierminister Donald Tusk vor ein paar Tagen öffentlich vor russischen Angriffsabsichten auf das Land. Er berief sich auf angebliche Informationen der CIA. Bald stellte sich heraus, dass es einen solchen Bericht in schriftlicher Form nicht gegeben hatte. Es sei eine mündliche Mitteilung gewesen, ruderte Tusk zurück. Also Kriegswarnungen vom Hörensagen. Der berühmte fliegende Holländer bekommt als Schrecken der Weltmeere Konkurrenz durch den schwimmenden Russen. Zum Thema Friedensbewegung, das heißt eine Bewegung gegen die Militarisierung und Kriegspropaganda der NATO-orientierten Eliten, gab es einen bundesweiten Schulstreik. Mehr als 45.000 Jugendliche demonstrierten vergangene Woche gegen Aufrüstung und Militarisierung. Im Fokus die verpflichtenden Wehrtauglichkeitschecks. So viel ist sicher. Die Jugend will in Sachen Wehrdienst nicht so wie die Regierung. Bis Ende August wurden 451.400 Fragebögen zur Wehrerfassung an 18-Jährige in Deutschland verschickt, aus diesem Pool aber nur insgesamt 1.155 junge Frauen und Männer für eine Verwendung in der Bundeswehr eingeplant, heißt es in einer Mitteilung des Verteidigungsministeriums von vergangener Woche. Das ist eine Quote von 0,26% und zeigt, die jungen Erwachsenen ziehen bei der Kriegsertüchtigung nicht mit. Am Freitag sind erneut Zehntausende Schülerinnen und Schüler bundesweit gegen die schleichende Wiedereinführung der Wehrpflicht auf die Straße gegangen. Es war der vierte Schulstreik gegen Wehrpflicht. Am Mittag berichteten die Veranstalter über die Teilnahme von mehr als 45.000 Jugendlichen und jungen Erwachsenen in mehr als 100 Städten. Ein großer Erfolg. In Hamburg richteten sich die Proteste auch gegen die aktuell laufende Bundeswehrübung Red Storm Charlie, bei der auch die militärische Verwendung ziviler Akteure erprobt wird. Von 6.000 Demonstranten war die Rede. Kampfhubschrauber fliegen über unsere Stadt. Krankenhäuser bereiten sich auf die Versorgung Verwundeter vor. Die Bundeswehr probt mit Red Storm Charlie außerdem gegen Streiks wie unsere vorzugehen, erklärte Franca Rocchetti, eine 18-jährige Schülerin aus Hamburg, laut einer Mitteilung vom Mittag. Zugleich in der Hansestadt die Aktionstage des Antikriegsbündnisses Rheinmetall entwaffnen. In diesem Rahmen blockierten am Morgen nach eigenen Angaben rund 80 Demonstranten von Ende Gelände die Gleise der Hafenbahn südlich der Elbe. Im Hamburger Hafen würden Rüstungsgüter und Waffen in die ganze Welt verladen, auch nach Israel, teilten die Klimaaktivisten mit. Deutschlandweit richtete sich der Schulstreik gegen den Beginn von verpflichtenden Musterungen auch für Männer, die auf dem Fragebogen der Bundeswehr kein Interesse an einem Wehrdienst angegeben haben, erklärte das Bündnis. Denn nach Angaben des Verteidigungsministeriums sind bereits knapp 1.000 uninteressierte 18-Jährige auf Tauglichkeit für den Dienst an der Waffe geprüft worden. Von der Erfahrung berichtete Golo Kirsch, der in Kiel zur Schule geht. Zitat: Einer ist hingegangen und wurde 4 Stunden lang untersucht, inklusive Abtasten der Hoden und Fragen dazu, ob er auf andere Menschen schießen würde. Sein Standpunkt: Wir werden nicht 180 Tage unseres Lebens aufgeben. Wir werden kein Kanonenfutter sein. Wir sind die Generation Widerstand, die weiter gegen die Wehrpflicht streikt, bis sie vom Tisch ist. Die Zwangsmusterungen, die eigentlich erst Juli 2027 beginnen sollten, sind ein weiterer Schritt in Richtung Wehrpflicht, hatte Bündnissprecher Bela Breitner am Donnerstag gegenüber Junge Welt betont. In den Worten des Ministeriums klingt das so: Zusätzlich zu den Einplanungen auf Basis derer, die im Fragebogen Interesse bekundet haben, habe die Musterung der Wehrpflichtigen des Geburtsjahrgangs 2008 begonnen. So hört sich Freiwilligkeit an. Eine Sprecherin des Ministeriums sagte auf Junge Welt Nachfrage, dass die Pflicht zur Musterung bereits seit Inkrafttreten des Wehrdienstmodernisierungsgesetzes vom 1. Januar 2026 besteht. Allerdings stünden die dafür erforderlichen Strukturen erst voraussichtlich Mitte 2027 in der benötigten Anzahl, das heißt für die Musterung eines gesamten männlichen Jahrgangs zur Verfügung, so die Sprecherin. Bis dahin würden im Rahmen freier Kapazitäten schrittweise ansteigend weitere Teile des Jahrgangs 2008 und dann 2009 zur Musterung eingeladen, die kein Interesse zum Ausdruck gebracht haben. Genau diese Praxis zeige, dass wir kurz vor der Wehrpflicht stehen, wurde der Berliner Schüler Schmuel Schatz vom Schulstreikbündnis zitiert. Apropos Berlin. Allein in der Hauptstadt demonstrierten nach einer ersten Schätzung der Veranstalter 7000 Schüler im Stadtteil Wedding. Am Nachmittag gab es mehrere Festnahmen. Ein Demonstrationszug führte an der neuen Fabrik des Rüstungskonzerns Rheinmetall vorbei, der einer der großen Profiteure der deutschen Militarisierung ist. Das Wehrdienstgesetz sei nur ein Mittel des Staates, uns für die Interessen der Reichen kämpfen zu lassen, erklärte ein Sprecher der Berliner Schulstreikkomitees. Die starke friedliche Kundgebung zeige hingegen, was die Jugend eigentlich will. Die Reichen wollen Krieg, die Jugend eine Zukunft, war auf einem Transparent zu lesen.
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0: Und noch eine Meldung aus dem Ausland in diesem Katastrophenblock im Niemandsland. Es geht um einen Invasionsversuch auf Kuba. Eine Kontragruppe wollte laut Medienrecherchen die USA zur Militärintervention gegen die Sozialistische Inselrepublik veranlassen. Unter dem Vorwand, Kuba sei ein Staat, der den Terrorismus unterstützt, will die US-Regierung offenbar neue Beschränkungen gegen Havannas Vertreter bei der UNO verhängen. Wie die Nachrichtenagentur AP am Freitag meldete, erwägt das Außenministerium strenge Kontrollen für kubanische Amtsträger, die am 27. und 28. Oktober zur jährlichen UN-Abstimmung über die seit mehr als 60 Jahren dauernde US-Blockade gegen die Insel anreisen wollen. Die Berichte erscheinen zu einem Zeitpunkt, an dem mehrere Medien Recherchen über ein Terrornetzwerk exilkubanischer Contras veröffentlichten, die von den USA aus Anschläge organisierten, um eine militärische Intervention zu provozieren. Laut der am Dienstag vom Nachrichtensender Telesur publizierten Enthüllungen zielten die Pläne einer Terrorgruppe, die am 25. Februar auf einem mit Kriegswaffen vollgepacktem Boot von Florida aus in kubanische Gewässer eingedrungen war, unter anderem darauf ab, eine Polizeiwache zu stürmen, einen Volksaufstand anzuzetteln und den Vorwand für eine US-Militärintervention zu liefern, um die kubanische Regierung zu stürzen. Der Bericht stützt sich auf Recherchen des Portals Belly of the Beast, der US-Webseite Dropsides News und der US-Zeitung Miami New Times. Die Medien hatten Aussagen von 4 der 5 Überlebenden der vereitelten Aktion ausgewertet, die sich unter der Anklage terroristischer Straftaten in kubanischer Untersuchungshaft befinden. Danach waren sie 2025 über digitale Plattformen von exilkubanischen Contras in Florida kontaktiert worden. José Manuel Rodríguez Castillo, ein 33-Jähriger, der als Handwerker arbeitete, kam über TikTok in Kontakt mit Raúl Quevedo, dem Administrator des Accounts La Nueva Cuba, der vor allem Inhalte über einen möglichen Sturz der kubanischen Regierung verbreitet. Rodríguez gab dem Bericht zufolge an, dass Quevedo ihn nach Florida eingeladen habe, um mit anderen Exilierten nach Personen zu suchen, die bereit wären, sich an einem bewaffneten Aufstand zu beteiligen. Ein weiterer Überlebender, Christian Ernesto Acosta Guevara, erklärte, dass er durch Pavel Aling Peña rekrutiert worden war, der später bei dem Zusammenstoß mit der kubanischen Küstenwache ums Leben kam. Der Aktionsplan war einfach, das kubanische Volk dazu zu bringen, zu den Waffen zu greifen, eine Provinz 72 Stunden lang zu kontrollieren und eine militärische Intervention der USA zu fordern, sagte demnach Rodríguez. Ihren Aussagen zufolge begannen mehrere der Teilnehmer auf einem Landgut in Florida mit dem Waffentraining und bereiteten einen geplanten Einfall in Kuba vor. Das Anwesen stand in Verbindung mit Maritza Lugo Fernandez, einer in Südflorida lebenden Kontraaktivistin. Lugo räumte ein, einigen der Teilnehmer Zugang zu ihrem Gelände gewährt zu haben, bestritt jedoch, Drahtzieherin, Organisatorin und direkte Geldgeberin des gescheiterten Überfalls zu sein. Obwohl die Recherchen keine eindeutigen Belege dafür lieferten, wer das Unternehmen finanziert und organisiert hatte, deuten die Aussagen der Beteiligten auf exilkubanische Personen und Organisationen in Florida hin, darunter die von Lugo angeführte Partei 30. November sowie Autodefensa del Pueblo, ADP, die Republican Party of Cuba und die Bewegung Cardumen. Die USA bestritten jede Verbindung zu den Terroristen. Außenminister Marco Rubio hatte schon im Februar verkündet, es habe sich nicht um eine US-Operation gehandelt und es sei kein US-Regierungspersonal beteiligt gewesen. Er wolle aber nicht darüber spekulieren, was sie taten, warum sie dort waren und was tatsächlich passiert ist. Washington werde den ungewöhnlichen Vorfall aber untersuchen und entsprechend reagieren. Seitdem herrscht Funkstille. Am 31. März reiste eine Delegation des FBI nach Kuba, erhielt dort Informationen über die Operation, inspizierte die beteiligten Boote und befragte die Festgenommenen. Obwohl die kubanischen Behörden dem FBI nach eigenen Angaben ausführliche Belege über Organisation und Finanzierung der Aktion übergeben hätten, ist laut On Cuba News bislang keine substanzielle Reaktion aus Washington erfolgt.
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0: Und ein weiterer Höhepunkt oder ein Tiefpunkt in der Geschichte deutscher Diplomatie war das Treffen Wadefuhls und Lavrovs vom vergangenen Wochenende. Dazu schreibt Herr Reinhard Lauterbach in der Jungen Welt folgenden Kommentar. Die Meldung über das Treffen zwischen Sergei Lavrov und Johann Wadefuhl auf der Internetseite des russischen Außenministeriums war mehr als lakonisch. Wadefuhl habe die schon verschiedentlich geäußerten Positionen der deutschen Regierung wiederholt. Man hätte sich die Zeit für die 20-minütige Begegnung auch schenken können, sagte Lavrov im Anschluss mündlich. Es war eine Geste großer Geringschätzung. Dagegen musste sich Wadefuhl gegenüber deutschen Leitmedien förmlich winden, um schon die Tatsache zu rechtfertigen, sich mit Lavrov an einen Tisch gesetzt zu haben. Es sei von Seiten anderer Kollegen an ihn die Bitte herangetragen worden, das Gespräch mit Lavrov zu suchen, so Wadefuhl gegenüber den Tagesthemen. So, als hätte die BRD kein eigenes Interesse, mit Russland irgendwie wieder ins Gespräch zu kommen. Wadefuhl deutete den Zusammenhang indirekt an. Wenn wir nicht mit Russland redeten, dann übernehmen die USA das ganze ukrainische Dossier. Und für EU-Europa bleibe die Zuschauerrolle. Haha, da hat er 5 Jahre gebraucht, um das zu merken. Und das, stand unausgesprochen dahinter, ist ja wohl nicht das, wofür wir die Ukraine unterstützen. Nämlich um dort selbst Einfluss auszuüben. Dumm, wenn man sich zuvor durch Sanktionen und Einmischung in einen Konflikt, den die Ukraine nicht gewinnen kann, selbst ausgemischt hat. Daher sucht Wadefuhl an 2 Stellen den Rückwärtsgang. Erstens bei den Getreideexporten über das Schwarze Meer. Die Ausfuhr von Weizen aus der Ukraine und auch Russland müsse wieder möglich werden, sonst drohten im globalen Süden Hungersnöte. Nun unterliegt der Getreideexport aus Russland formal keinen Sanktionen. Gleichwohl ist der Witz an Wadefuhls Mahnung, dass er sie eigentlich an die Adresse der Ukraine hätte richten müssen. Denn die greift im Schwarzen Meer, soweit sie es noch kann, Handelsschiffe mit russischen Exportgütern an. Die USA und die Türkei haben sich darüber bereits auf diplomatischem Wege beschwert. Der 2. Punkt, an dem Wadefuhl leise zurückruderte, war die Behandlung des Leipziger Drohnenvorfalls, den die Bundesregierung Russland anlastet. Deutschland erwarte, dass dieser Vorfall ein Einzelfall bleibe, zitierte sich Wadefuhl gegenüber der ARD. Eigentlich interessant war wieder das, was Wadefuhl nicht offen sagte, dass im Falle, dass ein Vorfall wie der Leipziger ein Einzelfall bleibe, man darüber auch irgendwann wieder zur Tagesordnung übergehen könne, nur... Wer hat den Vorfall denn so aufgeblasen? Moskau oder Berlin? Wenn eine Katze sich in einer Baumkrone verklettert hat und nicht mehr herunterkommt, erscheint irgendwann die Feuerwehr mit der Drehleiter und holt sie herunter. Das Problem deutscher Außenpolitik und von Merz und Wadefuhl ist, dass es erstens keine Feuerwehr gibt, die die BRD aus ihrer Baumkrone herunterholen könnte und dass der Imageverlust, der Möchtegern Großmacht Deutschland, genauso groß wäre, wenn sich die BRD beim Herabsteigen von Dritten helfen lassen müsste. Selbst eingebrockt. Für Mitgefühl besteht kein Anlass.

0: Montagabend, 7:30. Es ist schon dunkel vor dem Kongresspalast in der Zona Universitaria. Es ist der 28. September. Im Palast tagt der Präsident Spaniens, Pedro Sánchez, und nimmt an einer Preisverleihung teil. Die Polizei hat das Gebäude weiträumig abgesperrt. Viele tausend, meist junge Menschen, protestieren vor der Tür bzw. vor dem Gebäude. Ich bekomme jetzt zwei junge Männer vor das Mikro, die gerade Flugblätter verteilen.
1: Aquí tengo los jóvenes que reparten hojas volantes del.
0: Sie gehören einer Partei mit dem Namen PRT, PRT an. Das ist die Partit Revolucionari de les y els Trabajadores. Revolutionäre Partei der Arbeiter und Arbeiterinnen. Josep, der ist 30 Jahre alt, und Oriol, der ist 22 Jahre alt. Ich frage die beiden, wie sie die Lage beurteilen. Die Lage ist unerträglich für die arbeitende Klasse, erklärt Josep. Dieser Ausbruch, er meint die aktuellen Massenproteste, ist einer von vielen der letzten Jahre. Aber die Empörung ist in diesem Falle extrem, dass sich um eine äußerst vulnerable Person handelt. Die 87-jährige Mari Carmen, die aus ihrer Wohnung rausgezerrt wurde, wie auch schon vor kurzem hier in Katalonien bei einer Zwangsräumung das Gleiche passiert ist. Eine Frau wurde von der Polizei aus der Wohnung geholt. Wenig später hat sie sich umgebracht. Wenn jetzt die Regierung mit Vorschlägen kommt, dann ist das allein auf den Druck zurückzuführen, den die verschiedenen Organisationen zum Schutz des Wohnraums in den Straßen ausüben. Sie organisieren die Proteste der Leute und machen in dieser Richtung weiter und vertiefen die Organisation der Arbeiterklasse. Denn die Situation wird sich nicht verbessern ohne eine Organisation der arbeitenden Menschen, um mit größerer Stärke die Kapitalistenklasse bekämpfen zu können. Oriol sagt jetzt, also, wir sind heute hier vor dem Kongresspalast bzw. der Kongresshalle, um von einer Regierung, die bereits 8 Jahre existiert, etwas zu fordern, das sie schon längst hätte machen können. Doch es ist uns klar, so etwas läuft nicht über die Institutionen, die den Staat bilden oder den ihnen nahestehenden Kreisen. Der wahre Druck geschieht nicht über die zigtausend Institutionen, sondern er geht von der Straße aus, wenn die Leute sich organisieren und gewerkschaftlich zusammenschließen. Genau das ist es, was wir hier tun. Wir organisieren uns außerhalb der Institutionen, um reale Veränderungen durchzusetzen. Und ich möchte noch etwas anmerken, dass dies hier nur eine Front im Kampfe ist. Wir müssen lernen, richtig zu kämpfen, nicht nur hier an der Wohnraumkrisenfront, sondern an allen Fronten, wo die Arbeiterklasse betroffen ist. Wir müssen die Politik im Allgemeinen verändern.
2: Muchas gracias, chicos. 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Dentro de una. Also, schon wieder eine Demo. Diesmal in der Zona Universitaria. Es ist 19:30 Uhr am frühen Abend hier in Barcelona, ein bisschen außerhalb der Stadt. Diesmal nicht im Zentrum, sondern auf der Avenida Diagonal, ganz weit außen in der Zona Universitaria. Und es gibt eine Großdemonstration, natürlich zum Dauerthema, das wir im Moment haben, zum Thema Wohnsituation. Stoppt die Zwangsräumungen für ein menschenwürdiges Wohnen, für erschwingliche Mietverträge und Schluss mit der Wohnkrise hier in Barcelona. Sehr viele junge Leute hier, die warten. Es sind Tausende schon. Und wir sind dabei. Ayuta de la Clase Obrera, hier eine doch sehr zahlreiche Gruppe, junge Leute, ganz junge Leute, die rufen, es lebe
1: der Kampf der Arbeiterklasse. Visca, Visca, Visca, la Juta de la Clase Obrera. Pues, da knüpft man an die alten Kampfzeiten der Arbeiterklasse vor, ja, könnte man sagen, vor 100 Jahren. Ne? Da gab es ähnliche Probleme. Die Leute hatten kaum Wohnraum, miserable Löhne wurden ausgebeutet und da ist der Kapitalismus wieder hingekommen. Aber es gibt Widerstand, die Leute wehren sich und wir sind hier an diesem warmen Herbstabend. Es ist der 28. September, Zona Universitaria. Der Präsident Pedro Sánchez ist hier auf einem Kongress. Hier zu meiner Rechten ist ein großes Areal abgesperrt, direkt vor dem Kongresszentrum. Polizeiwannen nannte man das früher, heute heißt das Polizeigruppenfahrzeuge von den Mossos de Squadra. Ich sehe hier mindestens 2-3 Dutzend, sind also sehr viele Polizeikräfte hier zusammengezogen. Pues aquí en la manifestación, Mari Carmen, un acto de protesta delante de la bueno, sala de congresos, aquí en la zona universitaria. Mucha gente, ¿no?
3: Mucha gente. La verdad es que es sorprendente y sobre todo mucha gente joven, que realmente es lo importante, porque son los que realmente están sufriendo en estos momentos la situación tan horrorosa que se vive en muchos aspectos, pero sobre todo hoy en el de la vivienda. No hay derecho que la gente no puede vivir de una forma normal, como hemos hecho siempre, una vivienda normal. Y no tener que estar siempre como buscando cómo poder sobrevivir por la cuestión de tener que pagar unos alquileres tan, tan abusivos.
1: Mari Carmen, eine alte Freundin, die ist auch hier, aus Montgat angereist, ein kleiner Ort vor Barcelona. Sie sagt, dass sie empört ist, dass die Jugend jetzt endlich aufgestanden ist und protestiert und reklamiert ihren Anteil am gesellschaftlichen Glück, vor allen Dingen eine Wohnung zu haben, um ein bisschen Stabilität in sein Leben zu bekommen, überhaupt planen zu können, sein Leben, das ist unheimlich wichtig. Und sie ist sehr empört und sie ist stinksauer und es muss was geschehen. Und hier auch wieder das charakteristische Rasseln der Schlüssel vor dem Palacio de los Congresos o Palacio del Congreso, hier an der Zona Universitaria, wo die hohen Herrschaften tagen. Draußen die Leute, sehr viele, tausende junger Leute hier, die protestieren, die haben ihre Schlüssel in der Hand und rasseln. Man hört das, glaube ich, ziemlich gut und das klingt natürlich klasse. Protest, Protest, Protest. Gegen die Gaia-Fonds, die alten Leute, die Familien, die Kinder von der Polizei auf die Straße prügeln lassen. Die Leute, die Bewohner von ihren Fonds, von den Bahamas, gekaufte Häuser in Barcelona mit Mietern drin, als Häuser mit Bichos, mit Ungeziefer bezeichnen. Diesen Leuten muss das Handwerk gelegt werden. Dafür sind die jungen Leute hier.
4: Im Juni 1844 erheben sich erstmals die deutschen Arbeiter gegen die Bourgeoisie. Aufstand der schlesischen Weber. Er wird blutig niedergeschlagen. Die Polizei muss sich mit einem Lied beschäftigen, das den Anlass gegeben haben soll zum Ausbruch der Feindseligkeiten gegen den Fabrikanten Zwanziger. Das Blutgericht.

Und hier noch ein paar Barcelona-Nachrichten zum Schluss der Sendung fast schon. Die Stadt und der Tod. Eine Nachricht vom vergangenen 23. September ließ einem das Blut in den Adern gefrieren. Es geht um die sogenannten Todessafari während des Krieges im ehemaligen Jugoslawien in den Jahren 1991 bis 1995. Ein italienischer Investigativjournalist, Ezio Gabazzeni, hat ein Buch über diese Kriegsverbrechen herausgegeben, in dem unter anderem auch eine in Barcelona angesiedelte Safari-Agentur genannt wird. Die Menschenjagd-Safaris im ehemaligen jugoslawischen Bosnien und Sarajevo anbot. Tony C. soll das Individuum heißen. Die Mailänder Staatsanwaltschaft ermittelt seit circa 4 Jahren im berüchtigten Fall der Menschensafaris während des Jugoslawienkriegs als reiche, tötungsgeile Westler aus sicherer Entfernung fliehende Menschen abknallen durften, als wären es Rebhühner oder Kaninchen. Bekannt wurden Dutzende solcher Safaris, Summen bis zu 80.000 Deutschmark wurden von den Mördern zum Teil dafür bezahlt. Am teuersten war das Abknallen von Frauen und Kindern. Barcelona, Stadt der Influencer. Tausende von Videos kursieren in den Netzwerken wie Instagram, TikTok oder YouTube, in denen sogenannte Influencer die Stadt Barcelona als touristisches Großerlebnis anpreisen. Die Macher dieser Videos, sogenannte Influencer oder Influencerinnen, bieten authentische Erlebnisse an. Geheimtipps unbedingt besuchen, Orte und Restaurants, wunderschöne Strände, die angeblich noch nicht überlaufen sind, etc. etc. Was in früheren Zeiten die klassischen Reiseführer in Buchform waren, sind heute in vielen Fällen die Influencer-Tourist-Guide-Videos. Überall, wo dann das Etikett Geheimtipp auftaucht, ist die Massifizierung schon garantiert. So hat es vor Jahren mit den Bunkern im Guinardó begonnen, heute ein touristischer Plagenort. Geheimtipp auch bei Restaurants und Cafés. Wenn die Anwohner plötzlich also lange Schlangen von Touristen vor einer bisher normalen Kuchentheke in ihrer Straße sehen, dann kann da durchaus ein Influencer dahinter stecken, der diesen Ort schon als Must-Go-Authentic-Location anpreist. Die Touristen, die das Authentische suchen und sich von den Netzwerken TikTok und Co. lenken lassen, finden am Ende die gleiche uniformierte Food-Restaurant-Kultur vor wie in anderen übertouristifizierten Großstädten wie London oder Berlin mit Brunch-Café to go, Ex-Benedict, Latte Macchiato, Toastbrot mit Avocado-Brei und dergleichen.

mehr. Die 21-jährige Influencerin Lidia Izquierdo, die Inhalte für 280.000 Follower kreiert, erklärt: Am Ende ist alles nur noch ein Geschäft, das habe ich glasklar. Wenn ich mit meinen Eltern in ein gutes Restaurant gehe, das noch normal ist, dann veröffentliche ich das natürlich nicht. Viele Restaurants etwa bezahlen schon Influencer, damit diese positiv über sie berichten und sie, wenn sie neu sind, bekannt machen. Diese Influencer leben nicht in Barcelona. Barcelona ist für sie nur eine Kulisse, um Lifestyle-Produkte anzubieten. Also Kleidung, Schmuck, Schuhe, musst du unbedingt hingehen, Orte, Brandspaß, Pilates-Studios, Massagestudios etc. etc. Lauter Produkte für den internationalen Tourismusmarkt, von denen die Anwohner nichts haben. Im Gegenteil. 57% aller Touristen geben laut einer jüngsten Umfrage an, durch Influencer-Empfehlungen die Restaurants und Bars auszuwählen. Die US-Geografen Pascal Jossard und Fernando Bosco sprechen von Foodification bei der Transformierung von Stadtvierteln in Go-Eat-Zonen durch die übermäßige Vermehrung von Restaurants für die internationale Tourismusindustrie. Bei einem Vergleich zwischen den Städten Buenos Aires, Paris und Los Angeles fanden Forscher des International Journal of Urban and Regional Research erstaunliche Ähnlichkeiten zwischen diesen Städten. Die dort neu entstandenen Restaurants und Läden, obwohl sie lokale Handarbeit etc. vorgeben, würden sich verblüffend gleichen in ihren Angeboten und in der Aufmachung für ein globales, junges und kaufkräftiges Touristenpublikum. Protestkultur Barcelona, wie eingangs auch schon berichtet, im Niemandsland. Mehrere tausend Menschen protestierten am vergangenen Sonntag, dem 20. September, im Zentrum von Barcelona gegen die geplante Erweiterung des Flughafens El Prat und die Touristifizierung der Stadt. Parteien wie ERC, Los Comuns und CUP unterstützten die Demo und verlangen ein Einstellen der Erweiterungspläne. Die Demo ging bei strahlendem Sonnenschein und bei Temperaturen über 30 Grad gegen 12 Uhr am Mittag an der Ecke Aragón, Paseo de Gracia los, um 1,5 Stunden später zwischen der Via Laietana und dem Rathaus bzw. der Generalitat an der Plaza San Jaume zu enden. Über 220 Parteien, ONGs und Vereine unterstützten offiziell die Proteste. Circa 5.500 waren es laut Guardia Urbana, 10.000 laut Demoleitung waren unterwegs. 10 Demosäulen hatten sich zu einem Sternmarsch vereint, manche auf Fahrrädern, sogar 3 Traktoren waren dabei. Die Plattform bzw. Bürgerinitiative Cero Port, die gegen die Flughafenerweiterung entstanden ist, ist der Meinung, dass das Projekt scheitern wird. Wir lehnen es frontal ab, so eine Sprecherin, denn es würde die Probleme, die Katalonien hat, nur noch verschärfen. Das heißt Wohnungskrise, Klimakatastrophe, Massifizierung durch Übertourismus. Bereits vor 5 Jahren gab es eine ähnliche Protestdemo zum gleichen Thema. Aena, die Flughafengesellschaft, sieht eine Erweiterung zwischen 2027 und 2031 vor. Gerardo Pisarello von Barcelona en Comú kritisiert, dass der Ministerrat schon grünes Licht für das Dokument zur Regulierung des Flughafens Aena, DORA 3, DORA 3 gegeben hat. Circa 13 Milliarden Euro beträgt die Summe. Aus ökologischer und sozialer Sicht ein unheilvolles Desaster. Die Bürgermeisterin von El Prat, Frau Alba Bou von der Partei Comuns, schlägt vor, das Geld lieber für den Ausbau des Schienennahverkehrsnetzes zu investieren. Und noch eine Meldung, Barcelona Immobilien. Die katalanische Landesregierung hat eine Rückkaufkampagne für Immobilien eingeleitet, die einst in ihrem Besitz waren und die 2012 verkauft wurden. Die Consejera für Ökonomie ist der Meinung, dass die damaligen Verkäufe eine Fehlentscheidung waren. Jetzt müssen 12.000 Beschäftigte beim öffentlichen Dienst und in der Verwaltung bis 2038 umgesiedelt werden. Denn die Mieten sind mittlerweile zu teuer geworden.
Das Kuriose also an diesem Fall ist, dass man seit dem Verkauf des Gebäudes orbitante Mieten zahlt, die den Haushalt der Landesregierung immer stärker belasten. Also zurückkaufen, das ist die Lösung. 183,8 Millionen Euro Miete zahlt die Generalitat für von ihr genutzte Gebäude, die sie einst besaß und dann verkauft hat. Die Verwaltung besitzt im Moment 4.800 Gebäude, 576 davon, 12%, sind zur Miete. Ganz oben auf der Rückkaufsliste stehen, ich zähle mal ein paar auf, das Institut Català de Finanzas, katalanisches Finanzinstitut an der Gran Via, das Departament d'Agricultura, Ramaderia, Pesca y Alimentación, ebenfalls auf der Gran Via, dann das DGAIA am Parallel, die Conseria de Territori in der Calle Josep Taradeas und so weiter und so weiter. Ah, und noch die Sindicatura de Comtes an der Via Laietana.

Verehrte Hörerinnen und Hörer, ich verabschiede mich aus dem heutigen Niemandsland. Vielen Dank fürs Zuhören. Ich hoffe, die Sendung hat Ihnen gefallen und Sie angeregt, sich vielleicht zu engagieren oder sich mit dem einen oder anderen Thema, das ich gebracht habe, weiter zu beschäftigen. Bleiben Sie froh, gesund und menschenfreundlich. Solidarisch natürlich auch. Alles Gute, tschüss, adeo, agur, sagt ihr Detlef Jeskatz. 91.4 FM, Kontrabanda in Barcelona.